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3: Liebe Hörer, Treffpunkt am Vormittag meldet sich heute am 14. September mit Christina Arnold am Mikrofon. Im 70. Jahr des Radiosenders haben wir auch heute viel Musik und Themen aus dem Leben der Ungarndeutschen für Sie. Die Beauftragte für Spätaussiedler und Vertriebene der bayerischen Staatsregierung, Frau Dr. Petra Leubl, besuchte letzte Woche Fünfkirchen. Die Dirndlrocker spielten in Villain auf. Abi Lukács blickt auf die 90er Jahre zurück und erzählt über die wirtschaftliche Lage von damals aus der Sicht von Lothar Späth. Unser Bildschirm, das Magazin der Ungarndeutschen, meldet sich morgen mit einer Wiederholung über den St. Martin-Pilgerweg. Liebe Hörer, haben Sie einen schönen Vormittag mit uns.

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1: Es folgen die Nachrichten am Mikrofon Christina Arnold. Mit Zustimmung des Irans und der arabischen Mitglieder haben die Länder der BRICS-Gruppe zu einer maximalen Zurückhaltung im Nahostkonflikt aufgerufen. Die Staatengruppe sei tief besorgt über die Eskalation der Spannungen im Nahen Osten, hieß es in einer Erklärung, die schon am ersten Tag des BRICS-Gipfeltreffens in Neu-Delhi veröffentlicht wurde. Hinter dem Appell, sich zu mäßigen und Maßnahmen zur Verschärfung der Lage zu vermeiden, stellte sich neben Saudi-Arabien und den Vereinigten Arabischen Emiraten auch der Iran, der dem Bündnis mittlerweile angehört. Die Forderung bezog sich auf den Irankrieg und den israelisch-palästinensischen Konflikt. Indiens Premierminister Narendra Modi warnte am Sonntag zum Abschluss des zweitägigen Treffens der Staats- und Regierungschefs noch einmal vor den Risiken durch die wachsenden geopolitischen Spannungen. Diese hätten erhebliche negative sowie weitreichende Auswirkungen auf das Leben der Menschen. Die Abkürzung BRICS steht für die Anfangsbuchstaben der ersten fünf Mitglieder: Brasilien, Russland, Indien, China und Südafrika. Mittlerweile gehören auch Saudi-Arabien, Ägypten, Äthiopien, die Vereinigten Arabischen Emirate, Indonesien und der Iran zu der Gruppe. Die Erholung der Königstigerpopulation in Nepal gilt im globalen Naturschutz als eine der historisch bedeutendsten Erfolgsgeschichten überhaupt. Am Welttigertag am 29. Juli 2026 hat die nepalesische Regierung die neuesten spektakulären Zahlen vorgelegt. In Nepal leben inzwischen stolze 429 wildlebende Tiger. Die Population wächst derzeit um rund 5% pro Jahr. Damit hat Nepal das globale Artenschutzziel nicht nur erreicht, sondern fast vervierfacht.
0: Das Wetter.
1: Nach dem heutigen regnerischen Nachmittag folgen wieder zwei sonnigeren Tage und die Tageshöchstwerte erreichen nach dem heutigen 21 Grad morgen wieder 26 Grad Celsius. Das waren die Nachrichten, gesprochen von Christina Arnold.
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0: Das ist Treffpunkt am Vormittag, das ist die deutsche Sendung. Die Beauftragte für Spätaussiedler und Vertriebene der bayerischen Staatsregierung, Frau Dr. Petra Leubl, besuchte letzte Woche fünf Kirchen und traf auf die Vertreter der ungarndeutschen Gemeinschaften im Lehnerhaus. Wir fragten sie nach ihren Eindrücken und Plänen.
1: Sie besuchen diese Region, nicht nur die Brennau, sondern diese ganze Region und suchen dort Deutsche auf. Was ist Ihr Eindruck jetzt nach dieser Woche?
2: Ja, es ist eine sehr intensive Woche gewesen und was mich sehr beeindruckt hat, dass es doch ein sehr, sehr schweres Schicksal war. Der Deutschen in der Region, wo ich jetzt war, von Osijek über Sombor, Apatin, Novi Sad bis jetzt hier in die Region Peć, und das hat mich sehr, sehr nachhaltig beeindruckt, und das muss man immer im Gedächtnis behalten, weil man nur aus der Geschichte dann lernen kann.
1: Sie sind heute vielen Leuten begegnet. Sehen Sie jetzt schon eine Möglichkeit der Zusammenarbeit?
2: Ja, das war heute jetzt ein sehr inspirierender Austausch, nahezu wie ein Feuerwerk, und auf alle Fälle. Also hier ist so vieles auf einem guten Weg, dass man da eigentlich gerne einsteigt, und ich nehme so viele Ideen jetzt mit nach Bayern. Wir werden sicher in sehr fruchtbarem Austausch bleiben.
1: Was ist denn eigentlich der Kern Ihrer Aufgabe im Bayerischen Landtag?
2: Der Kern der Aufgabe ist zum einen, die Staatsregierung zu beraten über die Anliegen der Vertriebenen, der Aussiedler, der Spätaussiedler. In Bayern hat jeder vierte Einwohner Hintergrund in der Familie zu Flucht, Vertreibung, Aussiedlern, Spätaussiedlern. Also muss man dieses Viertel der bayerischen Bevölkerung auch der Staatsregierung nahe bringen. Die gibt's, und das war das Schicksal, und das ist zu beachten. Und zum anderen höre ich natürlich in die Gemeinschaft hinein, wo hakt's, was müssen wir tun, und die große Aufgabe, wie halten wir das Thema im Gedächtnis, wie führen wir es in die Zukunft. Mir begegnet in meiner täglichen Arbeit immer wieder der Spruch, das ist doch so lange her, da lebt ja niemand mehr, wieso müssen wir uns um das Thema noch kümmern? Wir müssen uns, oder wir wollen uns um das Thema kümmern, weil es ein Teil unserer bayerischen Bevölkerung ist und zu Bayern gehört. Und für meine Aufgabe ist eben auch wichtig, die alte Heimat zu besuchen, um eben das Netzwerk der Brückenbauer untereinander noch weiter auszubauen.
1: Ist das heute so ein Tag, wo Sie denken, es geht nicht nur um die Vergangenheit, sondern Sie sehen den Weg in die Zukunft?
2: Absolut. Das ist jetzt nach den schweren Eindrücken an den Gedenkstätten in Serbien und doch dieser schweren Geschichte ein so inspirierender, positiver Abschluss dieser Reise, wo ich sage, jawohl, und wir haben eine Zukunft, und hier müssen wir anknüpfen, sei es Landwirtschaft, sei es Tourismus, sei es Jugend, Kinder. Es waren so viele Themen, die wir jetzt in der kurzen Zeit besprochen haben. Absolut. Hätte nicht schöner sein können.
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0: Hallo?
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2: Die Meldungen aus dem ungarndeutschen Bereich hören Sie am 14. September von Heidi Germer. Der Verband der Branauer Deutschen Selbstverwaltungen hat seine Preisausschreibung für das vierte Vierteljahr 2026 veröffentlicht. Anträge können erneut in 5 Kategorien gestellt werden. Anträge können deutsche Selbstverwaltungen, zivile Organisationen sowie Nationalitäten, Bildungseinrichtungen der Komitate Branau und Chomodai einreichen. Die maximale Fördersumme beträgt 150.000 Forint pro Antrag. Alle Unterlagen müssen beim Verband der Branauer Deutschen Selbstverwaltungen an die Postadresse 7621 Pécs Munkácsi Straße 8 eingereicht werden. Einreichungsfrist der Anträge ist der 25. September. Für ein dokumentarisches Theaterstück mit Premiere im März 2027 sucht die Deutsche Bühne Ungarn Menschen, die den Umbruch der 1980er und 1990er Jahre in Ungarn selbst erlebt haben und ihre Erinnerungen teilen möchten. Haben Sie selbst etwas erlebt oder kennen Sie jemanden mit einer Geschichte aus dieser Zeit? Dann melden Sie sich unter bereit@dbu.hu. Die Deutsche Bühne Ungarn freut sich auf spannende Lebensgeschichten. Die neueste Ausgabe von Koch mit Mach mit dem Jugendprojekt der LDU ist da. Im nächsten Teil des kulinarischen Projekts werden Rezepte aus Fertő Rákos vorgestellt. Das neue Video sowie weitere Informationen zum Projekt finden Sie auf der Webseite der LDU. Die Landesselbstverwaltung der Ungarndeutschen bereitet bereits jetzt die Gala der Ungarndeutschen Selbstverwaltungen im Januar 2027 vor. Dafür werden noch Auftretende für das Kulturprogramm gesucht. Die ausführlichen Informationen hierzu finden Sie auf www.ldu.hu. Vorschläge können bis zum 14. September eingereicht werden. Zum Musiknachmittag mit dem B. Kreiners Trio wird am 18. September ab 17 Uhr in die Showbricharda in Bayer eingeladen. Erwartet werden alle, die schwäbische Musik lieben und gern das Tanzbein schwingen. Der Eintritt ist frei. Eine Voranmeldung ist erforderlich. Anmeldung und Informationen unter evahuber55@gmail.com. Alle sind herzlich willkommen. Vom 18. bis 20. September findet in Landschuk das Krumbenfest statt. Die Besucher erwartet ein abwechslungsreiches Programm mit Kinderprogrammen, dem gemeinsamen Kochen und Backen von Kartoffelspeisen, einer Verkostung, einem Kulturprogramm und einem Straßenball. Am Sonntag steht außerdem eine zweisprachige Erntedankmesse auf dem Programm. Am 19. September findet im Jakob-Leyer-Heimatmuseum in der Budapesti-Straße 45 in Vudas eine Tagung zum Thema 80 Jahre Vertreibung statt. Das Programm beginnt um 10 Uhr und bietet mehrere Vorträge zum Thema sowie auch eine Diskussion. Die Veranstalter sind der Deutsche Kulturverein Vudas und das Heimatmuseum Vudas. Weitere Informationen finden Sie auf der Facebook-Seite vom Jakob-Leyer-Heimatmuseum. Am 19. September lädt St. Martin Sziget St. Marton ab 16 Uhr zum Tag der Heimat und zum 4. Schwäbischen Insel- und Weinlesefestival ein. Die Besucher erwartet ein Weinleseumzug, ab 18 Uhr ein Galaprogramm sowie Musik und Tanz. Gefeiert wird außerdem das 30-jährige Bestehen der Lorkapelle. Der Eintritt ist frei. In Mohr findet am 19. September auf dem Marktplatz das Fest Mohrischer Traum statt. Ab 13 Uhr erwartet die Besucher ein abwechslungsreiches Programm mit traditionellen Tanzgruppen, schwäbischer Musik und mehreren Livebands. Für Unterhaltung und gute Stimmung ist den ganzen Nachmittag und Abend übergesorgt. Der Eintritt ist frei. Die nächste deutsche Messe wird am 20. September ab 16 Uhr im Dom von Fünfkirchen zelebriert. Alle Gläubigen werden herzlich erwartet. Am 20. September lädt die Haraster Dorfmusik um 17 Uhr zum Herbstkonzert in das Josef Attila Kulturhaus in Harast ein. Die Besucher erwartet eine Auswahl an Blasmusikstücken aus der Welt der heimischen, donauschwäbischen, böhmisch-mährischen und deutschen Blasmusik. Der Verband Ungarndeutscher Autoren und Künstler und das Ungarndeutsche Kultur- und Informationszentrum laden zu einer Gedenkausstellung anlässlich des 90. Geburtstages von János Wagner ein. Die Ausstellung findet am 23. September um 18 Uhr statt. Ausstellungsort ist der Otto Heim Steinerzahl im Haus der Ungarndeutschen in der Landweihstraße 22 in Budapest. Die Ausstellung wird von Janosch Wohlfahrt eröffnet. Für die musikalische Umrahmung sorgt Stefan Valentin auf der Geige und Susanne Hommer am Klavier. Die Teilnahme an der Ausstellung ist kostenlos, aber an Registration gebunden. Anmeldung unter info@zentrum.hu. Die Ausstellung kann nach der Eröffnung bis zum 15. November nach vorherigen Anmeldung besichtigt werden. Zwischen den 25. und 27. September findet in Pilisvörösvár das Geo2Happening statt. Kontakte, Gemeinschaft und Erlebnisse stehen im Mittelpunkt vom Jugendprogramm. Die Teilnahme am dreitägigen Programm ist kostenlos, aber an Anmeldung gebunden. Ausführliche Informationen zum Happening und zur Anmeldung erhalten Sie von der Gemeinschaft Junger Ungarndeutscher. Ende September findet das alljährliche Heferknödel-Festival in Kereslak statt. Das Programm am 26. September beginnt schon am Vormittag mit Kulturprogrammen und mit dem Kochwettbewerb. Der Tag klingt mit einem Schwabenball mit der Unterrockkapelle und mit einem Magna Cum Laude Konzert aus. Alle weiteren Informationen bei der Selbstverwaltung von Kereslak. Am 26. und 27. September findet zum 24. Mal das Wetschischer Krautfest statt. Im Rahmen der Feierlichkeiten wird auch die Aufnahme von Wetschischer Sauerkraut in die Liste der Hungarika gefeiert, so ehrt das Fest auch das 100. Hungarikum. Das zweitägige Programm stellt das berühmte Wetschischer Sauerkraut und traditionelle Krautspeisen in den Mittelpunkt und kann kostenlos besucht werden. Aus zwei Bühnen wird ein buntes Kulturprogramm geboten und die Interessenten erwartet auch Spiel und Spaß sowie kulinarische Genüsse. Ausführliche Informationen zum Wetschischer Krautfest finden Sie auf der offiziellen Homepage der Veranstaltung auf www.wetschischikapostafest.com. Alle werden herzlich erwartet. Am 22. September finden im Zeitraum zwischen 9 Uhr vormittags und 15 Uhr nachmittags Wartungsarbeiten an der Sendestation Lucky Head statt. Und im Zeitraum zwischen 8 Uhr morgens am 22. September und 20 Uhr abends am 25. September werden Wartungsarbeiten an der Sendestation Morzali durchgeführt. Während der Arbeiten kann es zu Störungen bzw. Ausfällen unserer Sendung kommen. Nach Beendigung der Arbeiten wird das Radioprogramm wieder wie gewohnt zu hören sein.
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1: Es folgen die Nachrichten am Mikrofon Christina Arnold. Mit Zustimmung des Irans und der arabischen Mitglieder haben die Länder der BRICS-Gruppe zu einer maximalen Zurückhaltung im Nahostkonflikt aufgerufen. Die Staatengruppe sei tief besorgt über die Eskalation der Spannungen im Nahen Osten, hieß es in einer Erklärung, die schon am ersten Tag des BRICS-Gipfeltreffens in Neu-Delhi veröffentlicht wurde. Hinter dem Appell, sich zu mäßigen und Maßnahmen zur Verschärfung der Lage zu vermeiden, stellte sich neben Saudi-Arabien und den Vereinigten Arabischen Emiraten auch der Iran, der dem Bündnis mittlerweile angehört. Die Forderung bezog sich auf den Irankrieg und den israelisch-palästinensischen Konflikt. Indiens Premierminister Narendra Modi warnte am Sonntag zum Abschluss des zweitägigen Treffens der Staats- und Regierungschefs noch einmal vor den Risiken durch die wachsenden geopolitischen Spannungen. Diese hätten erhebliche negative sowie weitreichende Auswirkungen auf das Leben der Menschen. Die Abkürzung BRICS steht für die Anfangsbuchstaben der ersten fünf Mitglieder: Brasilien, Russland, Indien, China und Südafrika. Mittlerweile gehören auch Saudi-Arabien, Ägypten, Äthiopien, die Vereinigten Arabischen Emirate, Indonesien und der Iran zu der Gruppe. Die Erholung der Königstigerpopulation in Nepal gilt im globalen Naturschutz als eine der historisch bedeutendsten Erfolgsgeschichten überhaupt. Am Welttigertag am 29. Juli 2026 hat die nepalesische Regierung die neuesten spektakulären Zahlen vorgelegt. In Nepal leben inzwischen stolze 429 wildlebende Tiger. Die Population wächst derzeit um rund 5% pro Jahr. Damit hat Nepal das globale Artenschutzziel nicht nur erreicht, sondern fast vervierfacht.
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1: Nach dem heutigen regnerischen Nachmittag folgen wieder zwei sonnigeren Tage und die Tageshöchstwerte erreichen nach dem heutigen 21 Grad morgen wieder 26 Grad Celsius. Das waren die Nachrichten, gesprochen von Christina Arnold.
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Liebe Hörer, das waren die Dirndlrocker. Am Wochenende feierten mehrere tausend Ungarndeutsche in Wielain beim Schwäbischen Musikwochenende und das heuer schon zum 11. Mal. Familie Futter und die bayerischen Bierfreunde luden dazu diesmal die Dirndlrocker ein. Und wir durften ihnen sogar Fragen stellen. Nun kommt erst einmal noch eine kleine Kostprobe ihrer Musik. Hier sind also die Dirndlrocker.

0: Herzlich willkommen hier in Ungarn für Sie, für die Dindl-Locker, das erste Mal hier in Ungarn der Auftritt.
1: Hier in Velanje sind wir das erste Mal, aber wir waren voriges Jahr in Debrecen bei einem großen Oktoberfest und das war sehr schön. Und wir freuen uns auf den heutigen Auftritt ganz besonders und begrüßen natürlich auf diesem Wege alle Zuhörer von Treffpunkt am Vormittag.
0: Stellen wir Ihre Gruppe ein bisschen vor. Was muss man über die Dirndl-Rocker wissen?
1: Ja, wir Dirndl-Rocker kommen aus Niederösterreich und sind eine Party- und Unterhaltungsband und haben Spaß daran, eben Menschen zu unterhalten und freuen uns, wenn Party gefeiert wird und richtig gute Stimmung ist. Wir sind 5 Musiker, davon ein Dirndl. Das Dirndl ist die Steffi, die Stefanie und der Peter, der Didi, der Stefan und ich, der Franz. Und wir freuen uns auf einen schönen Abend hier in Velanje.
0: Sie haben auch einen ungarischen Musiker?
1: Ja, und zwar der Peter ist ungarisch-stammig. Er kommt in der Nähe von Budapest, was Pilisch-Wörisch war. Und das hat sich so ergeben, er war beruflich in Österreich und dadurch der Kontakt und auch schon in Österreich musikalisch tätig vor dem Einsatz bei uns. Und wir freuen uns ganz besonders, ein sehr netter und kompetenter Musiker.
0: Seit wann musizieren Sie schon in dieser Aufstellung?
1: Wir sind unterwegs seit 2013, also 13 Jahre. Und der Peter ist jetzt das 6. Jahr dabei. Und es hat immer kleine Rochaden gegeben in der Besetzung. Aber wir sind eigentlich immer noch die Alten.
0: Wussten Sie eigentlich, dass Sie auch hier in Ungarn Fans haben, also dass Ihre Musik hier auch in Ungarn gehört wird?
1: Nein, das ist für mich eine Überraschung und freut mich ganz besonders. Und da möchte ich Danke sagen und auch allen Zuhörern richtig viel Freude wünschen beim Zuhören bei unserer Musik. Es ist wieder was Neues rausgekommen, eigentlich ein alter Titel, aber wieder in unserem Style aufgenommen, im Dirndl-Rocker-Style. Es ist so schön, ein Musikant zu sein und dem kann ich nur beipflichten.
0: Und was ist der Dirndl-Rocker-Style?
1: Dirndl-Rocker-Style ist in erster Linie diese volkstümliche oder Oberkrainer-Musik in Verbindung auch mit Schlagzeug und eventuell auch mit Verzeichnungen.

0: gut unterhalten kann.
1: Heute sind Sie also in Ungarn. Wo überall waren Sie schon außerhalb von Österreich?
0: Wir sind in Österreich von Vorarlberg bis Burgenland und von der Steiermark bis ins Waldviertel Oberösterreich und natürlich auch in Deutschland, in diesem bayerischen Raum, wird unsere Musik sehr gerne gehört und freut uns immer wieder, wenn wir Auslandseinsätze auch haben. Und heute Ungarn ist natürlich für uns was Besonderes.
1: Gibt es einen großen Traum in der Zukunft oder eine riesige Bühne, wo Sie sagen, ach, davon haben wir so richtig geträumt, also in der Zukunft sowas?
0: Ja, Träume gibt es immer. Wir werden auch wieder Musikstücke im Studio aufnehmen. Da gibt es schon einige Pläne. Wir haben auch bei der letzten Produktion oder bei den Produktionen italienische Nummern dabei gehabt, wie das Mamma Maria. Es ist nämlich dadurch bedingt, dass unsere Sängerin auch Englisch und Italienisch spricht und dadurch ist es auch möglich und da sind wir recht dankbar und sind sehr gute Nummern, besonders auch für die Unterhaltung geeignet.
1: Also man versucht immer auch was Neues mit reinzubringen und auszuprobieren.
0: Ja, genau. Also immer was Aktuelles und was Neues wollen wir natürlich immer dabei haben bei unseren Produktionen, aber auch Altbewährtes und Altbekanntes. Denn man erreicht die Menschen oder man holt die Menschen auch dort ganz gut ab, wo sie mitsingen können und wo sie Lieder eben kennen. Und man kann ein Fahrrad auch nur einmal erfinden. Und man muss sagen, diese Unterhaltungsmusik ist extrem von dem abhängig, dass Menschen diese Lieder kennen. Und dadurch sind wir recht dankbar, dass unsere Musik auch bei euch hier im Treffpunkt am Vormittag fleißig gespielt wird und vielleicht auch bestellt wird oder gewünscht wird, da sind wir recht froh drüber.
1: Wenn man dann so eine neue Bühne betritt, ist man dann noch aufgeregt nach 13 Jahren? Also das ist ja halbwegs ein neues Land und dann eine neue Bühne, ein neues Publikum, ist man da so ein bisschen doch aufgeregt?
0: Ja, es ist eine gewisse Spannung da. Für uns ist wichtig, dass unser Umfeld immer vertraut ist, dass wir auf der Bühne untereinander eben vertraut wirken, dann ist ja schon mal die halbe Maut erledigt. Und natürlich die Aufregung entsteht dann schon in Verbindung mit vielen Menschen und der Erwartungshaltung und natürlich die Erwartungshaltung an uns selber als Musiker, dass wir unsere Aufgabe bestmöglich eben erfüllen. Ja, ich bin der Franz Hager, bin Gitarrist in der Gruppe und bin vom ersten Tag weg dabei. Wir sind alle Musiker, die schon längere Zeit auf der Bühne stehen. Da spreche ich aber nicht von ein paar Jahren, sondern ein paar Jahrzehnten. Auch wenn wir in Summe vielleicht nicht so alt wirken, außer meine Persönlichkeit, muss ich sagen, ist jeder schon wirklich fleißig unterwegs gewesen. Liebe Christina, herzliches Dankeschön. Ich wünsche eurem Sender noch viel Erfolg und viele Zuhörer und natürlich einen wunderschönen Vormittag mit Treffpunkt am Vormittag.

Das waren also die Dirndl-Rocker, die am Wochenende in Wilhain musizierten und das Publikum begeisterten. Im Programm spielen sie noch einmal für Sie auf.

0: Albin Lukács berichtet in den folgenden Minuten über die wirtschaftliche Lage in den 90er Jahren. Ein Rückblick in Treffpunkt am Vormittag.
1: Machen wir gemeinsam einen Rückblick auf eine Persönlichkeit bzw. auf eine Situation vor etwa 30 Jahren, wo darüber gesprochen wurde, was auch heute noch sehr, sehr aktuell ist. Lothar Späth, der vorherige baden-württembergische Ministerpräsident, meinte, ein solider Mittelstand fehlt. Die Einzelheiten. Der Vorsitzende der Jenoptik AG und Ministerpräsident AD Lothar Späth hielt sich am 6. und 7. Mai 1999 aus Anlass eines Vortrages im Rahmen der deutschen EU-Präsidentschaft zu einem Besuch in Ungarn auf. Er führte Gespräche mit Finanzminister Zsigmond Járai und Staatssekretär im Wirtschaftsministerium János Fónagy. Der frühere Regierungschef von Baden-Württemberg, der heute ausschließlich im Bereich der Wirtschaft tätig ist, sprach auf einer gemeinsamen Veranstaltung der Deutschen Botschaft und der Konrad-Adenauer-Stiftung Budapest über Zusammenhänge zwischen dem unternehmerischen Mittelstand und wirtschaftlicher und sozialer Stabilität im Globalisierungsprozess. Dabei nannte er die jährliche ungarische Wachstumsrate von 4-5% als absolut gutes Ergebnis und lobte die hohe ausländische Beteiligung an der Privatisierung. Die Investition und Produktion von Volkswagen in Rabjör sei geradezu eine Erfolgsgeschichte. In diesem Zusammenhang schnitt er auch die Frage der Zulieferindustrie an und meint, dass dieses zwar imposant sei, aber man dürfe auch die Gefahr von Abhängigkeiten nicht außer Acht lassen, die besonders in schlechten Zeiten zu spüren sein werden. Der Budapester Zeitung gegenüber sprach sich Lothar Späth für die Schaffung eines modernen, marktgerechten Mittelstandes aus. Da müsse man eine Wartezeit von 10 bis 15 Jahren einkalkulieren, denn nach einer gewissen Entwicklungsphase könne man mit Geld nichts mehr erwirken. Im Vortrag empfahl er, umzudenken. Firmen sollten eher darüber nachdenken, wo ihr Markt sei und wo die Wertschöpfung stattfinde. Wirtschaftstreibende sollten über Gesamtstrukturen und den Ort der Wertschöpfung sowie die Zukunft der Lohnarbeit nachdenken. Unter Mittelstandsförderung versteht er wenig Bürokratie, Steuerbegünstigung, enge Kooperation von Hochschulen, Forschung und Mittelstand sowie eine funktionierende Infrastruktur und mehr Ordnungspolitik. Er meinte nach dem Vortrag gegenüber der Wochenzeitung Budapester Zeitung, er schätze die Leistung der ungarischen Volkswirtschaft in den letzten 10 Jahren für hoch ein. Er meinte, Zitat, ich finde, die ungarische Wirtschaft entwickelte sich sehr gut. Übrigens, und das zeigen die meisten Umfragen, erkennt dies auch mehr und mehr die Ungarn selbst an. Diese zögernde Haltung ist verständlich, da durch den Niedergang der traditionellen Produktionsbereiche aufgrund der Öffnung, Markttransparenz und internationaler Kompatibilität der Währung Ungarn in gewisser Weise härter getroffen wurde als andere Länder, die einen langsamen Anpassungsprozess durchgemacht haben. Auf diese Weise bekam Ungarn aber sehr viel und schnell fremdes Kapital aus Deutschland, Frankreich und vor allem aus den USA. Jetzt, glaube ich, meinte er, ist eine vernünftige Wachstumsrate von 4-5% da. Was sichtbar fehlt, ist ein sich sehr entwickelter Mittelstandsbereich. Es gibt gegenwärtig in Ungarn 770.000 Unternehmen, davon sind fast 96% Kleinbetriebe. Was sie also brauchen, sind Menschen, die sich hier eine Produktion oder eine Dienstleistung annehmen, ihr Kapital investieren und dann versuchen, rasch auszubauen. Das heißt, es müssen Unternehmen sein, die auf eine Größenordnung von 100 bis 200 Beschäftigte hinwachsen. Da ist im Augenblick sogar der Staat noch sehr zurückhaltend und will lieber die großen Investitionen fördern. Es ist aber Bedingung dafür, dass eine stabile Situation entsteht. Denn die Leute, die ihr Geld investieren, sind die besten Garanten einer demokratischen, freiheitlichen Gesellschaft, weil sie mit der Gefährdung der freiheitlichen Situation auch ihr Geld gefährden, für das sie hart gearbeitet haben. Und es wäre wichtig, wenn es gelänge, die vielen Auslandsungarn, die in alle Welt investieren, ins Land zu locken. Ich glaube sogar, dass es eine Aufgabe der Europäischen Gemeinschaft wäre, mit gewissen Kreditbürgschaften den Weg zu beschleunigen, damit Ungarn stabiler und schnell wie möglich in die EU kommt. Auf die Frage, ob es möglich wäre, die Wirtschaftsbeziehungen zwischen den neuen Bundesländern Ungarn vertiefen, sagt er, ja, wir wollen das unbedingt tun. Man muss vielleicht sagen, dass die neuen Bundesländer hierher im Grunde mit Ungarn um die Investition aus Westdeutschland konkurrierten. Das ist jetzt vorbei. Die Kostensituation in Ostdeutschland stellt sich heute so dar, dass unsere Konkurrenten eher Frankreich, Spanien, Italien und Großbritannien sind und nicht mehr die osteuropäischen Staaten. Wir sollten deshalb die Chance nutzen, was in Ostdeutschland immer noch nicht verstanden wurde, aus der Arbeitsteilung mit Ungarn Kraft zu schöpfen für Investitionen und für die Wirtschaftsdynamik. Orbi Lukács für Treffpunkt am Vormittag.
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1: Die Meldungen aus dem ungarndeutschen Bereich hören Sie am 14. September von Heidi Germer. Der Verband der Pranauer Deutschen Selbstverwaltungen hat seine Preisausschreibung für das vierte Vierteljahr 2026 veröffentlicht. Anträge können erneut in 5 Kategorien gestellt werden. Anträge können deutsche Selbstverwaltungen, zivile Organisationen sowie Nationalitäten, Bildungseinrichtungen der Komitate Pranau und Chomodai einreichen. Die maximale Fördersumme beträgt 150.000 Forint pro Antrag. Alle Unterlagen müssen beim Verband der Pranauer Deutschen Selbstverwaltungen an die Postadresse 7621 Pécs Munkácsi Straße 8 eingereicht werden. Einreichungsfrist der Anträge ist der 25. September. Für ein dokumentarisches Theaterstück mit Premiere im März 2027 sucht die Deutsche Bühne Ungarn Menschen, die den Umbruch der 1980er und 1990er Jahre in Ungarn selbst erlebt haben und ihre Erinnerungen teilen möchten. Haben Sie selbst etwas erlebt oder kennen Sie jemanden mit einer Geschichte aus dieser Zeit? Dann melden Sie sich unter bereit@dbu.hu. Die Deutsche Bühne Ungarn freut sich auf spannende Lebensgeschichten. Die neueste Ausgabe von Koch mit Mach mit dem Jugendprojekt der LDU ist da. Im nächsten Teil des kulinarischen Projekts werden Rezepte aus Fertő Rákos vorgestellt. Das neue Video sowie weitere Informationen zum Projekt finden Sie auf der Webseite der LDU. Die Landesselbstverwaltung der Ungarndeutschen bereitet bereits jetzt die Gala der Ungarndeutschen Selbstverwaltungen im Januar 2027 vor. Dafür werden noch Auftretende für das Kulturprogramm gesucht. Die ausführlichen Informationen hierzu finden Sie auf www.ldu.hu. Vorschläge können bis zum 14. September eingereicht werden. Zum Musiknachmittag mit dem B. Kreiners Trio wird am 18. September ab 17 Uhr in die Showbricharda in Bayer eingeladen. Erwartet werden alle, die schwäbische Musik lieben und gern das Tanzbein schwingen. Der Eintritt ist frei. Eine Voranmeldung ist erforderlich. Anmeldung und Informationen unter evahuber55@gmail.com. Alle sind herzlich willkommen. Vom 18. bis 20. September findet in Landschuk das Krumbenfest statt. Die Besucher erwartet ein abwechslungsreiches Programm mit Kinderprogrammen, dem gemeinsamen Kochen und Backen von Kartoffelspeisen, einer Verkostung, einem Kulturprogramm und einem Straßenball. Am Sonntag steht außerdem eine zweisprachige Erntedankmesse auf dem Programm. Am 19. September findet im Jakob-Leyer-Heimatmuseum in der Budapesti-Straße 45 in Vudas eine Tagung zum Thema 80 Jahre Vertreibung statt. Das Programm beginnt um 10 Uhr und bietet mehrere Vorträge zum Thema sowie auch eine Diskussion. Die Veranstalter sind der Deutsche Kulturverein Vudas und das Heimatmuseum Vudas. Weitere Informationen finden Sie auf der Facebook-Seite vom Jakob-Leyer-Heimatmuseum. Am 19. September lädt St. Martin Sigurd St. Martin ab 16 Uhr zum Tag der Heimat und zum 4. Schwäbischen Insel- und Weinlesefestival ein. Die Besucher erwartet ein Weinleseumzug, ab 18 Uhr ein Galaprogramm sowie Musik und Tanz. Gefeiert wird außerdem das 30-jährige Bestehen der Lorkapelle. Der Eintritt ist frei. In Mohr findet am 19. September auf dem Marktplatz das Fest Mohrischer Traum statt. Ab 13 Uhr erwartet die Besucher ein abwechslungsreiches Programm mit traditionellen Tanzgruppen, schwäbischer Musik und mehreren Livebands. Für Unterhaltung und gute Stimmung ist den ganzen Nachmittag und Abend über gesorgt. Der Eintritt ist frei. Die nächste deutsche Messe wird am 20. September ab 16 Uhr im Dom von Fünfkirchen zelebriert. Alle Gläubigen werden herzlich erwartet. Am 20. September lädt die Harasterdorfmusik um 17 Uhr zum Herbstkonzert in das Josef Attila Kulturhaus in Harast ein. Die Besucher erwartet eine Auswahl an Blasmusikstücken aus der Welt der heimischen donauschwäbischen, böhmisch-mährischen und deutschen Blasmusik. Der Verband Ungarndeutscher Autoren und Künstler und das Ungarn-Deutsche Kultur- und Informationszentrum Laden zu einer Gedenkausstellung anlässlich des 90. Geburtstages von Janosch Wagner ein. Die Ausstellung findet am 23. September um 18 Uhr statt. Ausstellungsort ist der Otto-Heiner-Saal im Haus der Ungarn-Deutschen in der Lendvai-Straße 22 in Budapest. Die Ausstellung wird von Janosch Wohlfahrt eröffnet. Für die musikalische Umrahmung sorgt Stefan Valentin auf der Geige und Susanne Hommer am Klavier. Die Teilnahme an der Ausstellung ist kostenlos, aber an Registration gebunden. Anmeldung unter info@zentrum.hu. Die Ausstellung kann nach der Eröffnung bis zum 15. November nach vorherigen Anmeldung besichtigt werden. Zwischen den 25. und 27. September findet in Pilisvörösvár das Geo2Happening statt. Kontakte, Gemeinschaft und Erlebnisse stehen im Mittelpunkt vom Jugendprogramm. Die Teilnahme am dreitägigen Programm ist kostenlos, aber an Anmeldung gebunden. Ausführliche Informationen zum Happening und zur Anmeldung erhalten Sie von der Gemeinschaft Junger Ungarndeutscher. Ende September findet das alljährliche Heferknödel-Festival in Kereslak statt. Das Programm am 26. September beginnt schon am Vormittag mit Kulturprogrammen und mit dem Kochwettbewerb. Der Tag klingt mit einem Schwabenball mit der Unterrockkapelle und mit einem Magna Cum Laude Konzert aus. Alle weiteren Informationen bei der Selbstverwaltung von Gereschlag. Am 26. und 27. September findet zum 24. Mal das Wetschischer Krautfest statt. Im Rahmen der Feierlichkeiten wird auch die Aufnahme von Wetschischer Sauerkraut in die Liste der Hungarika gefeiert. So ehrt das Fest auch das 100. Hungarikum. Das zweitägige Programm stellt das berühmte Wetschischer Sauerkraut und traditionelle Krautspeisen in den Mittelpunkt und kann kostenlos besucht werden. Aus zwei Bühnen wird ein buntes Kulturprogramm geboten und die Interessenten erwartet auch Spiel und Spaß sowie kulinarische Genüsse. Ausführliche Informationen zum Wetschischer Krautfest finden Sie auf der offiziellen Homepage der Veranstaltung auf www.wetschischikapostafest.com. Alle werden herzlich erwartet. Am 22. September finden im Zeitraum zwischen 9 Uhr vormittags und 15 Uhr nachmittags Wartungsarbeiten an der Sendestation Lockyhead statt und im Zeitraum zwischen 8 Uhr morgens am 22. September und 20 Uhr abends am 25. September werden Wartungsarbeiten an der Sendestation Marzali durchgeführt. Während der Arbeiten kann es zu Störungen bzw. Ausfällen unserer Sendung kommen. Nach Beendigung der Arbeiten wird das Radioprogramm wieder wie gewohnt zu hören sein.
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0: Liebe Hörer, das war das deutsche Programm, das war Treffpunkt am Vormittag, heute mit Christina Arnold am Mikrofon. Die Technik bediente Norbert Out. Wir beide wünschen Ihnen eine schöne Woche. Alles Gute, seien Sie morgen ab 10 Uhr wieder mit dabei. Bis zum nächsten Mal.
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4: Einen schönen Sonntag, liebe Hörer, und willkommen zum Ungarn Deutschen Wunschkonzert. Am 13. September begrüßt Sie Melitta Hengl. Der Tonmeister an meiner Seite ist diesmal Laszlo Strasser. Mit vielen lieben Botschaften und schöner Musik möchten wir Sie wieder bis Mittag unterhalten und haben erneut traditionelle Klänge, aber auch modernere Lieder im Programm. Zahlreiche schöne Lieder wurden auch für heute gewünscht. Wir bitten Sie um Ihr Verständnis, dass wir aus zeitlichen Gründen eine Auswahl treffen mussten, da nicht jede Melodie in die Sendung passen wird. Wir sind aber bestrebt, zu jedem Gruß etwas Passendes zu spielen. Wir starten nun auch gleich in die heutigen 2 Stunden. Ich wünsche Ihnen beste Unterhaltung mit uns.
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4: Mit dem ersten Stück gehen herzliche Namenstagsgrüße nach Dunaharaszti an Moriko Kreis und Morcsi Kreis. Beiden gratuliert Evi aus Toksony von Herzen und wünscht alles Gute, beste Gesundheit, Glück und Freude. Herzliche Glückwünsche gehen an Rosalia Kühholmi in Komló zu ihrem Namenstag und zu ihrem 79. Geburtstag sowie an Moriko Strunk und Moriko Obert in Hosszúhetin zum Namenstag. Ganz herzlich gratuliert Ihnen die Familie Toku und wünscht Ihnen viel Glück und alles erdenklich Gute. Die Melodie zu den besten Wünschen ist die Polka auf der Vogelwiese.

Der nächste Gruß geht an Eva Zink, geborene Herbert, und zwar mit der folgenden lieben Botschaft. Wahnsinn, Oma Eva in Schemling, Wirtes Schomlo, wird 77. Herzlichen Glückwunsch zum Geburtstag am 14. September. Wir wünschen dir für das neue Lebensjahr nur das Beste. Jede Menge Glück, strahlende Gesundheit und dass all deine Wünsche in Erfüllung gehen. Schön, dass es dich gibt. Es gratulieren dir deine Enkelkinder Bolas, Gabor und Soli mit seiner Frau Onno, deine Tochter Evi, dein Schwiegersohn Józsi, dein Ehemann Frigyes und deine Urenkelkinder Luca und Fonni. In Mainz feierte diese Woche Maria Moldovan Hasenfratz ihren Namenstag. Weiterhin gute Gesundheit und viel Glück wünschen ihr auch durchs Radio die Schwestern, der Bruder, die Schwiegerin und ihre Familien. Noemi László in Holasztelek feierte gestern am 12. September ihren Geburtstag. Zu diesem schönen Anlass wünschen ihr ihre Mutter und ihr Vater, Bruder Márton mit Luca, Bertalan und Levente, ihre Geschwister Gergely und Sarolta aus Budapest, die Familie Pincés, die Cousins Bálint, Benedek, Dominik und Andor, sowie die Zsófi Mama aus Mohács, alles Gute und viel Erfolg für ihr letztes Schuljahr. Alle freuen sich schon darauf, auf den Geburtstag gemeinsam in Holasztelek zu feiern, natürlich mit der besonderen Fächertorte von der Zsófi-Oma. Die liebsten Wünsche übermittelt Hansi Hinterseer mit seinem Lied »Sieben rote Rosen«.

Als nächstes singen die Kasteruther Spatzen bei uns und wurden heute mit dem Lied Rosmarie gewünscht. Erklingen soll die Melodie für Mariko Petrovic, geborene Schrempf in Bohl zum Namenstag am 12. September. Viel Glück, gute Gesundheit und gute Arbeit im Garten wünschen ihr auf diesem Wege Marta und Gergely Hajdú.

Ihre Namenstag feierte ihn tags Moriko Tuso. Ihre Schwestern Ergi und Kotti mit ihren Familien gratulieren ihr herzlich und wünschen ihr auch mit einem Lied alles erdenklich Schöne und Gute. Ebenfalls zum Namenstag gehen die besten Wünsche auch an Nicolette Ulrich in Nimesch, Vater Josef, Mutter Theresia sowie Schwester Ottilio mit Marc, Vitali und Sophie aus Österreich gratulieren ihr herzlich und wünschen ihr noch viele schöne Feiertage.

12. September feierte Jolt Wohlfahrt in Landschuk seinen 41. Geburtstag. Mit der Branauer Polka von der Schützkapelle soll er zu diesem schönen Anlass erfreut werden. Die Melodiesenden ihm sein Sohn Adam, seine Ehefrau Christina, Mutter Terry und Vater Juri, die ihm herzlich gratulieren. Ebenfalls am 12. September hatte auch Mario Mommel in Olos einen Grund zum Feiern, denn sie hatte Namenstag. Gute Gesundheit und ganz viel Freude und Glück wünschen ihr die Tochter und der Sohn mit ihren Partnern, die Enkelkinder und die Urenkel. Zum Maria-Tag ging ganz liebe Grüße an Moriko Pusch in Budatitin, Moriko Macher in Saar, Moriko Marhofer in Bitschke sowie an alle Verwandten und Bekannten mit dem Namen Maria. Alles Schöne und Gute sowie beste Gesundheit wünscht allen die ganze Familie Box aus Bitschke. Die Melodie erklingt auch für Rosa Witzing, geborene Kreis in Tax. Sie feiert am 30. August ihren Namenstag und wird dazu herzlich gegrüßt. Ihre ganze Familie wünscht ihr viel Kraft und gute Gesundheit. Es gratulieren ihr die Töchter, der Sohn, die Schwiegersöhne, die Schwiegertochter, die 7 Enkelkinder und die 3 Urenkel sowie alle Mitglieder der Familie.

Die Amigos sollen heute für Wendel Grosch und seine Ehefrau Anna Grosch, geborene Vogel, im Pécsvárad zu ihrem 50. Hochzeitstag singen. Zu ihrer goldenen Hochzeit gratulieren ihnen die Kinder und Enkelkinder sowie Barbara mit Familie aus Lanchok herzlich und wünschen ihnen noch viele schöne Jahre zusammen in Liebe und Glück. Ihren 50. Hochzeitstag haben am 11. September auch Ferenc Heidt und seine Ehefrau Maria Heidt, geborene Freitag in Harscheid, gefeiert. Noch viel glückliche gemeinsam verbrachte Zeit und gute Gesundheit wünschen zur goldenen Hochzeit die Töchter Petro und Pollo, die Enkel Lorette, Felix und Sophie, Schwiegersohn Lotzi, Rita und Rosi aus Olos sowie alle Bekannten. Die Grußmelodie zu den goldenen Hochzeiten ist das Lied »Zwei goldene Ringe«.

Im Magyarból hat am 8. September Adri Obert ihren Namenstag gefeiert. Viel Glück, gute Gesundheit und alles Gute wünschen ihr auch auf diesem Wege Livia Sólyom, László Csucsi und Marika Pfeiffer. Sie gratulieren mit DJ Ötzi und der Moment.

Der Fekedergemist Chor soll in den nächsten Minuten für Marika Strunk in Hosszúhetén singen. Sie feierte ihren Namenstag und wird dazu herzlich beglückwünscht. Viel Glück, gute Gesundheit und alles Gute wünscht ihr Familie Obert aus Hosszúhetén. Dieses Lied spielen wir auch für Maria Moldovan, geborene Hasenfratz in Mahn. Einen wunderbaren Namenstag sowie sonnige Rentnerjahre in Kraft und Gesundheit wünschen ihr die Cousins aus Saar und Somor. Zum Namenstag gehen die besten Glückwünsche auch an Maria Macher, geborene Hasenfratz in Saar. Es gratulieren ihr die ehemaligen Klassenkameradinnen Anna Stock, Anna Schmidt, Martha Hasenfratz und Anna Hasenfratz und wünschen ihr, dass sie sich noch lange treffen können und sich zusammen an die Jugend erinnern.

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1: Zum Namenstag gehen liebe Grüße an Edith Taut in Nimesch. Alles Liebe, viel Gesundheit und Freude an jedem Tag, auf jedem Weg und zu allen Zeiten möge Gottes Segen dich begleiten. Mit diesen lieben Wünschen gratuliert Anna Zirkel und ihre Familie aus Mohács sowie Anna Kern ebenfalls aus Mohács. Maria Krebs aus Schomberg feierte am 8. September ihren Namenstag. Dazu wünscht ihr die Nichte Andrea aus Nürnberg von ganzem Herzen alles Liebe, viel Gesundheit und viel Freude. Ihre Nichte Andrea freut sich schon sehr auf das Wiedersehen in der Heimat Schomberg und auf Maris Krumpli-Lewäsch, die sie immer kocht. Sie gratuliert zum Namenstag mit dem Schutzengel-Lied von Stefanie Hertel.

In Magyarszék feierte József Bohn seinen Geburtstag und seine Ehefrau feierte ihren Namenstag. Zu diesen schönen Anlässen möchte sich das Ehepaar gegenseitig gratulieren und sich noch viele schöne Feiertage wünschen. Zum Namenstag wird Mario Tod, geborene Hartl, in der Martirokstraße in Tatabánya herzlich beglückwünscht. Kraft, Gesundheit und Glück wünschen ihr Marianna, Enkelin Petra, Enkel Balázs mit Dori und die zwei Urenkelinnen Tamara und Flora. Zsolt Stribik in Góvis feiert in diesen Tagen seinen 35. Geburtstag. Kraft und gute Gesundheit wünschen ihm die Oma und der Opa mit einem Walzer, gespielt von der Unterrockkapelle.

0: Ka fullérin Pécs várvirdán 14. szeptember iren 14. geburtstag feiern. Zu diesem Anlass wünschen ihr Schwesterchen Borka, die Oma, Tante Edina und die Eltern alles Gute, ein erfülltes Leben und viel Erfolg auf ihrem Lebensweg. In Wiemint feierte Niki Hahn in dieser Woche ihren Namenstag. Gute Gesundheit und alles Gute wünschen ihr auch auf diesem Wege die Eltern, Schwester Rita mit Familie, Barnabás, Sára und András. Zum Namenstag am 8. September gehen die liebsten Wünsche an Adrien Obert in Magyarbój. Aus Herzen gratulieren ihr zum schönen Anlass die Mutter Valeria und Ehemann Zoltán, die ihr viel Glück, gute Gesundheit und alles Gute wünschen. Es singt nun Mark Bircher, die Herzen zum Himmel.
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Für den heutigen Sonntag wurde auch das Lied »Rote Rosen, rote Lippen, roter Wein« gewünscht und er klingt für Maria Mammel in Olos. Viel Glück und alles Gute wünscht ihr zum Namenstag Magdalena mit ihrem Ehemann aus Olos. Der liebe Gott erhalte sie noch lange so hilfsbereit und freundlich.

Seinen Stolzentritten Geburtstag feierte gestern Márton Kamufics in Mohács. Viel Glück, eine frohe Kinderzeit und ein langes und erfolgreiches Leben wünschen ihm aus Lipovic Anci Mama, Marina und die Dédi Mama sowie Sanci mit Familie, die ihn sehr lieben. Sie gratulieren mit dem Lied »Mein kleines Herzlein«.

seinen 65. Geburtstag feierte am 10. September Otto Martini in Borjád. Viel Glück, gute Gesundheit und noch viele schöne Rentnerjahre im Kreise seiner Familie wünschen ihm seine Ehefrau, die Kinder und Enkel Botond. Glückwünsche gehen auch nach Notzingen in Deutschland zu Peter Krammer und zwar mit der folgenden Botschaft. Lieber Peter, ich gratuliere dir von ganzem Herzen zu deinem 82. Geburtstag, den du bereits gestern im Kreise deiner Familie feiern konntest. Ich wünsche dir von ganzem Herzen alles Liebe und Gute, besonders aber Gesundheit und noch sehr viele und schöne Jahre zusammen mit deiner lieben Erika und deiner ganzen Familie. Ich muss dich immer wieder bewundern, was du für die Allgemeinheit, besonders für deine Chorokscharer Landsleute, alles leistest. Mit der Ahnenforschung bis tief in die Nacht und viele mehr. Nichts ist dir zu viel, für alle hast du immer ein offenes Ohr. Du müsstest wirklich eine hohe Auszeichnung dafür bekommen. Ich wünsche dir nochmals alles Liebe und Gute. Auch dir, liebe Erika, wünsche ich sehr viel Kraft und alles Liebe und Gute für deine Therapie, die du laufend bekommst und durchziehen musst. Die lieben Grüße kommen mit der Polka Gablonzer Perlen von Rosi aus Herrenberg.

0: In Wieland feierte Gabriella német Lerch am 7. September ihren Geburtstag. Die Kasteruter Spatzen sollen sie zu diesem Anlass mit einem Lied erfreuen und werden in den kommenden Minuten das Lied »Dem Leben ins Gesicht gelacht« singen. Mit dieser Melodie gratulieren Adrien und Zoltan Obert sowie die Wollinini recht herzlich und wünschen viel Glück, gute Gesundheit und alles erdenklich Gute. Dieses Lied spielen wir auch für Edith Faber in Balkan, für die uns die folgende Botschaft erreichte. Jedes Jahr im September gibt es den Namenstag Edith. Am 16. September feiert meine Schwiegerin Edith Faber in Balkan diesen Tag. Alles Gute und alles Schöne wünscht dir Anna Petzmeier mit Ehemann aus Bietschwar.
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Wir sind im Herzenjung, ist unsere nächste Melodie und er klingt gleich für mehrere Personen. Anna Grosch, geborene Vogel im Pécsvárad, feiert in diesen Tagen ihren Geburtstag. Der Ehemann, die Tochter, die Enkelkinder, die beiden Söhne sowie Cousine Barbara mit Familie aus Lancsók gratulieren ihr zum Wiegenfest und wünschen noch viele schöne Lebensjahre. Im Magyar Búj feierte Marika Pfeiffer am 8. September ihren Namenstag. Viel Glück, gute Gesundheit und alles erdenklich Gute wünschen ihr Vali Ódor, Adri und Zoli Óbert, Lívia Sólyom und László Csucsi.

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1: Es folgen nun wieder die Kasterruther-Spatzen und singen über eine weiße Rose. Über das Lied soll sich Moriko Petrovic in Buhl freuen, denn sie feierte gestern ihren Namenstag. Viele lieben Glückwünsche senden ihr die Nachbarn Onnuschko Dornoi und die Familie Sorlus, Morgit und Pityu. Sie wünschen ihr gute Gesundheit, viel Glück und alles Gute. Herzliche Namenstagsgrüße gehen auch nach Bonnhard an Mario Petrasch geborene Haug. Zu ihrem Namenstag gratuliert ihr von Herzen ihre Tante Marto Halbleib aus Bonnhard. Sie wünscht ihr mit Gottes Hilfe alles Schöne und Gute, viel Freude und noch viele glückliche Stunden im Kreise ihrer Familie.

Die nächste liebe Botschaft geht an Elisabeth Michaelis geborene Prevats in Schomberg und zwar wie folgt. Unsere liebe ehemalige Klassenkameradin Frau Elisabeth Michaelis geborene Prevats feiert Geburtstag in Schomberg. Frau Michaelis hatte über viele Jahre die Kinder von Schomberg und Görtschön-Doboko im Kindergarten auch auf Deutsch unterrichtet. Zu ihrem Geburtstag wünschen wir weiterhin alles Gute, vor allem gute Gesundheit. Es gratulieren ihr die ehemaligen Klassenkameradinnen und Klassenkameraden aus Schomberg ganz herzlich. Zur selben Zeit feiert auch Frau Maria Biru, geborene Illisch im Polotobozsok, Geburtstag. Auch ihr gratulieren die ehemaligen Klassenkameradinnen und Klassenkameraden aus Schomberg und wünschen ihr gute Gesundheit und alles erdenklich Gute. Joel Stribik in Villain-Kövest feiert gerade heute am 13. September seinen Geburtstag. Zu diesem schönen Anlass gratulieren ihm von Herzen seine Eltern, sein älterer Bruder sowie Moriko aus Újpestre und wünschen ihm alles Gute, viel Glück, Gesundheit und noch viele schöne Jahre. Zu den vielen lieben Grüßen spielt nun die Unterrockkapelle.

Zum Namenstagin nochmal liebe Grüße an Adrien Obert in Magyarbój. Viel Glück, gute Gesundheit und alles Gute wünschen ihr die Schwester Valeria, Schwager Attila und Patensohn Mark mit den Baldauern und 3000 Jahren.

Amachten September hat Marika Pfeiffer in Major Buj ihren Namenstag gefeiert. Zu diesem Anlass wünschen ihr viel Glück, gute Gesundheit und alles erdenklich Gute, Wolli Odor sowie Audrey und Soli Obert.

Nimm die Stunden, wie sie kommen, folgt als nächstes bei uns und wir deklingen für Józsi Pechli in Nadasch zum 65. Geburtstag am 14. September. Zu diesem besonderen Anlass gratulieren ihm von Herzen seine Mutter sowie seine Schwester Anna mit Familie. Sie wünschen ihm gute Gesundheit sowie ein schönes und langes Leben mit Freude und Zufriedenheit und mit Gottesreichem Siegen.

Liebe Grüße gehen an Marika Izsák in der Károlystraße in Pilisvörösvár. Ihre Freundinnen Erzsi, Terka und Teri wünschen ihr einen schönen Namenstag, gute Gesundheit und ein langes und glückliches Leben. Zum Namenstag wird auch Marika Madarász in Mór herzlich beglückwünscht. Kraft, Gesundheit und ein langes und glückliches Leben wünscht ihr die Freundin

Am 10. September feierte Terry Hoffmann in Óbánya ihren 84. Geburtstag. Schöne Rentnerjahre, gute Gesundheit und alles erdenklich Schöne und Gute wünscht ihr mit der Gartenpoeka der alte Nachbar und Schulfreund Toni Breitenbach.

Herzliche Geburtstagsgrüße gehen nach Dunaharaszti an Lienard Mannheim. Zu seinem Geburtstag gratuliert ihm Terry Galdi aus Herzen und wünscht ihm alles Gute, beste Gesundheit, viel Glück und noch viele schöne Jahre. In Dunaharaszti werden Mario Feuto und Mora Weiper zu ihrem Namenstag herzlich gegrüßt. Es gratuliert ihnen Ivo Bolog aus Dunaharaszti und wünscht ihnen alles Gute, beste Gesundheit, viel Glück und Freude. Zu den allerbesten Wünschen singen Gitti und Erika das Lied La Paloma.

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1: In Tarjan feierte Mario Wrösch, geborene Speyer, diese Woche ihren Namenstag. Viel Kraft und gute Gesundheit sowie einen wundervollen Namenstag wünschen ihr Tochter Marionno, Schwiegersohn Kores und die Enkelkinder Nopsugar und Christoph.

Herzliche Grüße gehen zum Namenstag an Maria Speiser in Nimesch. Adam aus Fünfkirchen gratuliert dir auch auf diesem Wege ganz herzlich und wünscht dir noch viele schöne Namenstage.

In Hidosch feierte Maria Hecker am 12. September ihren Namenstag. Zu diesem Anlass wünschen ihr gute Gesundheit und ein langes und glückliches Leben im Kreise ihrer Lieben, der Ehemann, die Tochter, der Sohn, der Schwiegersohn, die Schwiegertochter und die 4 Enkelkinder Honno, Milo, Gergü und Marcel. Am 12. September feierte Mario Radl, geborene Rieder, ihren Namenstag. Die folgende Botschaft sollen wir heute an Sie übermitteln. Liebe Mutter, zu deinem Namenstag senden wir dir unsere allerbesten Glückwünsche. Wir wünschen dir gute Gesundheit, Freude und viele schöne Momente. Mit einem Lied gratulieren dir deine Tochter Marti und dein Sohn Soli mit ihren Familien. Ihren Namenstag wird am 16. September auch die liebe Freundin Edith Skrojcic-Klug in Kozár-Mislen feiern. Alles erdenklich Schöne und Gute wünscht ihr zum schönen Fest auch auf diesem Wege Anna Horányi Metzing aus Villany-Kövesd.

Zu Maria-Tag spielt nun auch die alte Kameradenblaskapelle auf, und zwar für die folgenden Personen. Für Mariko Purzelt, für Mariko Kreis Ombrusch und für ihre Tochter Morci Kreis. Alles Liebe und Gute zum Namenstag wünschen Ihnen Onni und Harti Mannheim, die Ihnen herzlich gratulieren. Die Melodie erklingt auch für Maria Macher, geborene Hasenfratzin Saar, sowie für ihre Tochter und ihr Enkelkind in Berlin zum Namenstag. Von Gott gesegnete schöne Tage im Kreise ihrer Familie und Freunde wünscht Ihnen die beste Freundin Anna Hasenfratz.

Liebe Hörer, das war das Ungarn-Deutsche Wunschkonzert am 13. September 2026. Morgen um 10 Uhr melden wir uns wieder mit einer neuen Sendung von Treffpunkt am Vormittag im Programm. Es erwartet Sie dann Christine Arnold ganz herzlich. Unsere Sendungen finden Sie aber auch online. Mediaclick.hu ist die Webseite, wo unsere Sendungen zur Verfügung stehen. Für heute verabschiedet sich Laszlo Strasser an der Technik. Das Programm führte Sie diesmal Melitta Hengel. Haben Sie weiterhin ein schönes Wochenende und schalten Sie auch morgen wieder Ihr Radio ein. Alles Gute.

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